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Einen wunderschönen guten Abend, liebe Hörerinnen und Hörer. Guten Abend, Ruby, Adam, Zach und Catherine. Heute ist Montag, der 20. Juli 2026. Mein Name ist Rudi und ich begrüße Sie alle recht herzlich hier im deutschen Programm bei Radio 3ZZZ 92.3 FM. Heute Abend, liebe Hörerinnen und Hörer, lade ich Sie gerne ein zu Wiener Lieder von gestern und heute. Zusammengestellt und präsentiert von Erich Sipp. Wie jeden Montag mit mir, liebe Hörer, nehmen Sie ein Gläschen Ihres besten Weines zur Hand, stellen Sie die Flasche neben sich, damit Sie auch nichts von den vielen, vielen Liedern verpassen. Ich wünsche Ihnen gute Unterhaltung.

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wieder herzlich willkommen bei Wienerlieder von gestern und heute, sagt dir Erich Zipp. Und nach dem Begrüßungsmarsch, den uns wie immer die Prahlgeiger gesungen und gespielt haben, habe ich mit einem Musikwunsch von meinem Musikkollegen Sergej Wardew begonnen, der sich die alte Fotolot vom Duo De Zwag gewünscht hat. Den Text von dem Titel hat Ottmar Franke geschrieben, den ich in meiner letzten Sendung gratuliert habe und wo ich mich sehr gefreut habe, dass er sich auch bedankt hat. Das kommt ganz ehrlich gesagt sehr selten vor. Aber ich freue mich immer, wenn ich jemanden gratulieren kann, der noch aktiv ist. Und das ist auch bei meinem Geburtstagskind dieser Sendung der Fall, und zwar bei Heinz Grünauer. Er wurde am 26. Juli 1956 in Oberwart geboren und feiert daher jetzt seinen 70. Geburtstag. Das war dem Wienerlied-Magazin nicht nur ein Artikel wert, den ich verfassen durfte, sondern er war auch ganz groß auf der Titelseite mit einem Foto vertreten. Nach dem Tod von Franz Eder wurde es zwar etwas still um Heinz, aber heute ist er wieder mit Pavol Wager aktiv und er ist ganz begehrt als Begleiter für andere Musikgruppen. Für mich ist aber unvergesslich in der Besetzung als Weltpartie mit Franz Eder. Und da gibt's glücklicherweise eine tolle Dreier-CD, Schluss mit Lustig, die anlässlich des 30-jährigen Bestehens des Duos produziert wurde. Und aus dieser Dreier-CD habe ich die drei folgenden Titel ausgesucht, wo Heinz Grünauer die Musik geschrieben hat und die Weltpartie singt und spielt. Wobei bei dem dritten Titel Afrika erwähnt werden sollte, die Weltpartie konnte zahlreiche erfolgreiche Tourneen aufweisen, wo bis zu 100 Fans mitgefahren sind, darunter Südafrika, Australien, Amerika und auch in Hongkong war man begeistert von ihrer Musik. Lieber Heinz Grünauer, das gesamte Team von Radio Wienerlied wünscht dir alles Gute zum 70er.

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1: Das hat jetzt Markus Riedmeier gesungen, den ich nachträglich zum Geburtstag gratulieren will. Und ich freue mich, dass ich mit Markus Riedmeier als die Wienerlied-Experten am Samstag, den 22. August, beim dritten Wienerlied-Festival am Kellerberg in Sierndorf an der Mach mit sehr prominenten Künstlern auftreten darf. So sind bei diesem Festival gleich drei Kollegen dabei, die Stammgäste bei den Brettelspitzen im bayerischen Fernsehen sind. So hat sich Eva Stubenvoll mit ihrem Trio Stubenfliege schnell in die Herzen der Brettelspitzenfreude gespielt und gesungen, und wir hören sie mit einem Titel, den sie auch im Fernsehen gebracht hat, der Wiener Würstel-Tango. Dann kommen die 16er-Burm mit Wann das Messing schön glänzt, und auch Dini Keinrad ist regelmäßig bei den Brettelspitzen zu sehen und zu hören. Sie tritt in Sierndorf mit Marie-Therese Stickler und Peter Havlicek auf, und sie hören wir jetzt mit Da sind wir nicht scharf drauf in Wien.

Der zweite Tipp für dieses Jahr: Spring auf beim Trend zum Zweitschuhpaar und hast Angst, man riecht dann etwas durch. Nimmst heute das Sackerl für die Schuhe. Der nächste Tipp, der wirkt prophylaktisch. Na, und der ist auch sehr praktisch, irgendwie so.

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Es waren jetzt die Strottern, die dieses Jahr ihr 30-jähriges Jubiläum feiern und die es schaffen, das traditionelle und moderne Wienerlied zu verbinden und die vor allem das Publikum immer stark in ihre Auftritte einbeziehen. Auch die ganz junge Gruppe Vorstadtkollektiv ist in Sierndorf vertreten und die hören wir mit Vogel am Baum von Karl Hodiner. Und Karl Zatschek ist in Sierndorf mit seinem Quartett mit Julia Sternig vertreten. Im Archiv habe ich leider keine Aufnahme vom Quartett, aber dafür vom Trio, einer CD, aus der habe ich Schrammel tut's uns nicht verlassen, ausgesucht. Und auch unsere Freunde von Inzersdorfer Unkonserviert mit Margit Bittermitz und Wolfgang Stracker sind dabei und die hören wir mit alle drei. Und dann kommt noch Tommy und Konstanz Häuser mit Rogi Koschilo, die hören wir mit Fesch muss geh'.

Ebenfalls in Sierndorf vertreten ist die Gruppe Wiener Blut, die wir jetzt mit Wanda Unger Lustiges hören, und das Kollegium Kalksburg, die bringen jetzt, wie man sagt.

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0: Das war das Wiener Kabinettorchester, das in Sierndorf mit einem Wienerlied Karaoke vertreten ist. Mit dabei in Sierndorf sind auch die zwei Reblauser, Reblaus Blech, Oliver Ma und die Zither Sisters. All diese Künstler können Sie am 22. August am Kellerberg in Sierndorf an der Mach hören. Weitere Informationen zum Wienerlied-Festival in Sierndorf finden Sie im Wienerlied-Magazin und auf www.landpartie-kellerberg.at. Den Ausgang machen die Bravour-Schameln mit dem Wiener Weltausstellungsmarsch und vielleicht sehen wir uns in Sierndorf. Ich tät mich sehr gefreuen. Ihr Erich Zipp.
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Das, liebe Hörerinnen und Hörer, waren wieder einmal Wiener Lieder von gestern und heute, zusammengestellt und auch präsentiert von Erich Sipp. Ich hoffe, das Programm hat Ihnen gefallen, liebe Hörer. Wir kommen jetzt so langsam dem Ende der Sendung entgegen. Also ich gebe Ihnen noch die nächsten Sendungen des deutschen Programms durch, hier bei Radio 3Z92.3 FM. Und zwar morgen, Dienstag, den 21. Juli, mit Wolfgang von 19 bis 20 Uhr. Dann am Donnerstag, den 23. Juli, von 9 bis 11, der ist mit Siegfried. Und Montag, der 27. Juli, der ist wieder mit mir von 19 bis 20 Uhr. Denn ich habe einige meiner Montagssendungen mit Bernd getauscht. So, das wär's für heute, liebe Hörerinnen und Hörer. Ich wünsche Ihnen beste Gesundheit und einen angenehmen Abend. Es grüßt Sie, Rudi.